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1: Die Eisenbahner eröffnen heute die Herbstlohnrunde. Die Gewerkschaft Wieder fordert eine Inflationsabgeltung und einen Reallohnplus. Außerdem sollen die Ruhezeiten in der Bahnbranche verlängert werden. Die Arbeitgeberseite betont, dass der Abschluss wirtschaftlich tragbar sein muss. Papst Leo XIV. Muss heute Vormittag ins Krankenhaus. Bei einer routinemäßigen Untersuchung wurde ein Lungenknoten im frühen Stadium entdeckt. Der Papst will voraussichtlich eine Woche im Spital bleiben. Wegen des Eingriffs muss er mehrere Termine absagen, darunter auch seine Teilnahme am internationalen Bischofstreffen zu Ehe und Familie im Vatikan. Der Internationale Währungsfonds rechnet erst 2027 wieder mit einem stärkeren Wachstum der Weltwirtschaft. Für heuer hat der IFW seine Prognose minimal auf 3,1% angehoben. Nächstes Jahr dürften es unverändert 3,4% werden, wenn sich die Lage im Nahen Osten wie erwartet normalisiert, heißt es. Die hohen Energiepreise belasten die Weltwirtschaft, gleichzeitig stützen aber hohe Investitionen in künstliche Intelligenz die Wirtschaft. Die Volksanwaltschaft fordert jetzt einen klaren Rechtsrahmen für die sogenannten Auszeit-WGs. In Wien gibt es seit Juli eine solche Wohngemeinschaft für strafunmündige Intensivtäter unter 14 Jahren. Die rechtliche Basis dafür ist umstritten. Justizministerin Anna Sporrer will noch diesen Herbst einen Gesetzentwurf vorlegen.
2: Schönen guten Morgen heute am Dienstag und um kurz nach 7 geht die Sonne auf und es wird heute ein richtig feiner Tag. Eigentlich einer der schönsten Tage der ganzen Woche, weil ganz viel Sonnenschein. Im Osten hängen noch ein paar Wolken rum, ein bisschen windig ist es, aber sonst trocken bleibt's. 18 Grad heute höchstens.
3: Schönen guten Morgen heute am Dienstag. Das ist der Blick auf Österreichs Straßen. Der verläuft um die Uhrzeit noch richtig entspannt. Da gibt es aktuell keine Verzögerungen. Gute und vor allem sichere Fahrt.
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Schönen guten Morgen, das sind die größten Hits der 80er, hier bei uns auf Radio Super 80s. So, können wir schon? Geht noch ein bisschen, oder? Hier ist Aha mit The Sun Always Shines.

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Reinspaziert, hereinspaziert. Wir öffnen die Pforte für die Hall of Fame. Da haben wir für euch mal ganz besondere Hits aus den 80ern. Ich sage nur, 1983 Platz 2 in der USA. Mhm.

Radio Super 80s hier an diesem Dienstagmorgen. Damit sich nicht die Frage stellt, was ihr anziehen müsst, haben wir natürlich einen Blick aufs Wetter. In Kürze nämlich um Punkt 7 hier bei uns auf Radio Super 80s. Auch schauen wir auf die Straße und was auf der Welt passiert ist. Davon auch diese Megascheibe Centerfold.

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2: Die Volksanwaltschaft fordert jetzt einen klaren Rechtsrahmen für die sogenannten Auszeit-WGs. In Wien gibt es seit Juli eine solche Wohngemeinschaft für strafunmündige Intensivtäter unter 14 Jahren. Die rechtliche Basis dafür ist umstritten. Justizministerin Anna Sporrer will noch diesen Herbst einen Gesetzesentwurf vorlegen. Mehrere Fluggesellschaften streichen jetzt ihre Flüge nach Saudi-Arabien. Grund sind die Angriffe der jemenitischen Houthi-Miliz auf das Land. Betroffen sind unter anderem Qatar Airways und Etihad Airways. Österreichs Teamkapitän David Alaba hat gestern sein Debüt in der italienischen Serie A gegeben. Der 34-Jährige ist in der 73. Minute für seinen neuen Club Udinese Calcio eingewechselt worden. Am Ende hat es eine 1:2 Niederlage gegen Torino gegeben. Der Internationale Währungsfonds rechnet erst 2027 wieder mit einem stärkeren Wachstum der Weltwirtschaft. Für heuer hat der IFW seine Prognose minimal auf 3,1% angehoben. Nächstes Jahr dürften es unverändert 3,4% werden, wenn sich die Lage im Nahen Osten wie erwartet normalisiert, heißt es. Die hohen Energiepreise belasten die Weltwirtschaft, gleichzeitig stützen aber hohe Investitionen in künstliche Intelligenz die Wirtschaft.
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5: Guten Morgen heute am Dienstag und der Oktober hat selbst noch keine Lust auf grausliches Herbstwetter. Es wird nämlich heute nochmal richtig nett. Am Nachmittag viel Sonnenschein, zwischen Niederösterreich und dem Burgenland noch ein paar Wolken und das bei 18 Grad höchstens.
6: Hallo zu euch ins Auto, das ist der Blick auf Österreichs Straßen und in Niederösterreich ein Unfall auf der A22 Richtung Wien und zwar bei Korneuburg West hat's gekracht, eine Fahrspur ist blockiert, plus 10 Minuten aktuell. In Wien auf der Tangente Richtung Süden zwischen Hirschstetten und dem Knoten Prater 15 Minuten einplanen und dann die klassischen Pendelstrecken in Oberösterreich. B3 vor der Donaubrücke Mauthausen, dann geht's weiter auf der B1 vor dem Mona-Lisa-Tunnel und auf der A7 Richtung Westautobahn zwischen Treffling und der Hafenstraße plus 15 Minuten. Gute und vor allem sichere Fahrt.
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Dienstagmorgen. Einen wunderschönen guten Morgen wünsche ich euch. Raus aus dem Bett. Oder ab in Richtung Kaffeemaschine. Pointers ist das mit Fire gleich für euch. Die Dire Straits. Walk of Life habe ich ebenfalls. Und jetzt weckt euch mal richtig fein. Laura Branigan mit Gloria. Ich bin Verena Schneider. Habt einen wundervollen Dienstagmorgen.

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Radio Super 80s ist hier. Einen wunderschönen Dienstagmorgen wünsche ich euch. Ja, wir Mädels, wir wollen einfach Spaß haben. Diesen Song hat Cyndi Lauper unglaublich getroffen, oder? Bis heute eine absolute Partyhymne. Deswegen gehört auch dazu bei uns in die Hall of Fame, immer um kurz nach halb. Ja, wir wollen einfach nur Spaß.

0: Der Dienstagmorgen mit den größten Hits der 80er und mit einem Wake-up-Call, der Superlative. Ja, Wetternachrichten und Verkehr nämlich um Punkt. Gibt's natürlich. Aber dieser Song hier, ja, der gibt Power für den Tag. Hier sind die Dexy Midnight Runners mit Come on Aline. Schönen guten Morgen.
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1: Direktoren der österreichischen Universitäten warnen heute vor massivem Stellenabbau, wenn es zu den geplanten Budgetkürzungen kommt. Gemeinsam mit der österreichischen Hochschülerinnenschaft protestieren sie gegen die Einsparungen. Die ÖH blockiert heute Nachmittag den Wiener Ring mit einer sogenannten Ringvorlesung. Die Regierung will am Wochenende über das Uni-Budget der nächsten Jahre entscheiden. Die Unterstützung für einen EU-Beitritt der Ukraine sinkt. Laut einer aktuellen Umfrage der Bertelsmann Stiftung sind nur noch 47% der EU-Bürgerinnen und Bürger für eine Aufnahme des Landes. In Rumänien ist die Zustimmung mit 40% am niedrigsten, in Schweden ist sie mit 69% am höchsten. Die Eisenbahner eröffnen heute die Herbstlohnrunde. Die Gewerkschaft Wieder fordert eine Inflationsabgeltung und ein Reallohnplus. Außerdem sollen die Ruhezeiten in der Bahnbranche verlängert werden. Die Arbeitgeberseite betont, dass der Abschluss wirtschaftlich tragbar sein muss. Drei Niederländer stehen heute in Wels vor Gericht. Einer der Beschuldigten soll an insgesamt 7 Taten beteiligt gewesen sein. 5-mal wurden binnen 3 Wochen Geldautomaten in Wien bzw. Brunn am Gebirge gesprengt. Zudem geht es um einen Coup in Gmunden, bei dem einem Maturanten das Auto als Fluchtfahrzeug geraubt wurde, und um eine Geldautomatensprengung in Wels.
2: Schönen guten Morgen heute am Dienstag. In der Früh sieht man jetzt noch den eigenen Atem, schon noch sehr frisch. Am Nachmittag wird es aber heute richtig fein bei Sonne und 18 Grad höchstens. Nur ein paar Wolken, die noch durchziehen, aber heute kein Regen.
3: Hallo zu euch ins Auto, das ist der Blick auf Österreichs Straßen und heute ist einiges los, vor allem in Oberösterreich. Auf der A7 Richtung Westautobahn dauert es aktuell knapp eine Stunde länger. Zwischen dem Franzosenhausweg und dem Knoten Linz hat es nämlich gekracht. Unfallstelle ist seit einigen Minuten geräumt, Rückstau reicht allerdings noch bis Treffling zurück. Auf der A1 Richtung Wien, da stockt es zwischen dem Knoten Heid und dem Knoten Linz, plus 15 Minuten. Und auf der B3 Richtung Linz dauert es länger, in erster Instanz vor Mauthausen und in weiterer Folge vor der Steirecker Brücke. Niederösterreich, 2 Unfälle. Der erste auf der A2 Richtung Wien bei Leobersdorf. Linker Fahrstreifen ist blockiert, plus 15 Minuten. Und auf der A22 Richtung Wien ein Unfall bei Korneuburg West. Da ist die rechte Fahrspur blockiert. Und zum Abschluss der Blick nach Wien. Tangente Richtung Süden. Von Hirschstetten bis zum Knoten Prater, 15 Minuten Zeitverlust.
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Das ist Radio Super 80s. Einen wunderschönen wünsche ich euch. 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

Radio Super 80s ist hier. Einen wunderschönen Dienstag wünsche ich euch. Wir machen die Tore auf und zwar für die Hall of Fame. Da gehört er rein. Der George.

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Entspannt in diesen Dienstag, Vormittag mit den größten Hits der 80er und vielleicht auch einen guten Morgen erst den einen oder anderen Selbstständigen, der einfach gesagt hat, das Goal meiner Selbstständigkeit ist, ohne einen Wecker aufzuwachen. Und ich kann es verstecken. Also guten Morgen an alle, die gerade aufgestanden sind. Einen schönen Vormittag und auch morgen an alle anderen, die am Weg schon Richtung Arbeit sind. Wir haben für euch die größten Hits der 80er. Hier ist Christopher Cross für euch mit Ride Like the Wind. Einen wunderschönen guten Morgen.

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1: Die Eisenbahner eröffnen heute die Herbstlohnrunde. Die Gewerkschaft Wieder fordert eine Inflationsabgeltung und einen Reallohnplus. Außerdem sollen die Ruhezeiten in der Bahnbranche verlängert werden. Die Arbeitgeberseite betont, dass der Abschluss wirtschaftlich tragbar sein muss. Mehrere Fluggesellschaften streichen jetzt ihre Flüge nach Saudi-Arabien. Grund sind die Angriffe der jemenitischen Houthi-Miliz auf das Land. Betroffen sind unter anderem Qatar Airways und Etihad Airways. Die ÖFB-Frauen wollen heute souverän in die zweite Playoff-Runde für die WM 2027 einziehen. Nach dem 2:1-Sieg im Hinspiel gegen den Kosovo hat das Team alle Trümpfe in der eigenen Hand. Gespielt wird um 18 Uhr am Wiener Sportclubplatz. Der Schauspieler RJ Mitty, bekannt aus der preisgekrönten Serie Breaking Bad, ist im Alter von 34 Jahren verstorben. Das haben seine Vertreter jetzt mitgeteilt. Die Todesursache ist noch nicht bekannt. Mitty hat in der Serie den Sohn von Walter White gespielt.
2: Schönen guten Morgen heute am Dienstag und heute einer der schönsten Tage der ganzen Woche mit maximal viel Sonnenschein. Ein paar unnötige Wolken ziehen noch durch, aber keine Sorge, die sind harmlos. Es bleibt trocken und es gehen sich heute bis zu 18 Grad höchstens aus.
3: Hallo zu euch ins Auto, das ist der Blick auf Österreich Straßen und Obacht bitte in Niederösterreich. A1 Richtung Salzburg, ein LKW-Brand zwischen Amstetten Ost und West. Da bitte aufpassen, der steht Gott sei Dank am Pannenstreifen, aber die Rauchentwicklung ist intensiv. A2 Richtung Wien, ein Unfall beim Knoten Guntramsdorf, Stau baut sich auf. Oberösterreich, A7 Richtung Westautobahn, eine halbe Stunde Zeitverlust zwischen Träfling und dem Franzosenhausweg. Auf der B3 Richtung Linz dauert es länger, vor Mauthausen und in weiterer Folge vor der Stereckerbrücke und auf der B1 vor dem Mona-Lisa-Tunnel. Und dann noch ein Blick nach Wien, Tangente Richtung Süden, von Hirschstetten bis zum Knotenprater, 15 Minuten Zeitverlust. Gute Fahrt!
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Gleich gibt's was richtig Cooles für euch zu gewinnen. Ja, Mann. Soll ich noch was verraten? Ich bin gerade hin und her gerissen. Also ich sag mal so. Es inkludiert Spaß und Entspannung in einem. Genauso wie die nächsten Songs. Mr. Mister, Ottawan und hier ist Cool and the Gang mit Celebration. Ich bin Verena Schneider, habt's fein.

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Und den Wellness-Faktor, ja, den liefern wir euch auch, und zwar in musikalischer Form. Gleich mal mit Electric Light Orchestra und Don't Bring Me Down. Ich wünsche euch einen wunderschönen Dienstagvormittag.

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Radio Super 80s hier an diesem Dienstag. Einen schönen wünsche ich euch. Der Musikwunsch geht raus und zwar an den Stefan. Der liebe Stefan ist im wunderschönen Graz zu Hause. Er schreibt: Hallo liebes Radio Super 80s Team, ich sitze in der Arbeit und versuche mich gerade so ein bisschen auf den Tag einzurufen. Und da würden Depeche Mode extrem gut passen. Wäre super, wenn ihr mir Enjoy the Silence spielen könnt. Machen wir gern. Liebe Grüße zu dir nach Graz und happy grooving mit Depeche Mode.

Das ist Radio Super 80s mit den größten Hits der 80er an diesem Dienstagvormittag. Einen wunderschönen wünsche ich euch. Und jetzt machen wir Platz für diesen Herrn hier. Hier ist für euch

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1: Direktoren der österreichischen Universitäten warnen heute vor massivem Stellenabbau, wenn es zu den geplanten Budgetkürzungen kommt. Gemeinsam mit der österreichischen Hochschülerinnenschaft protestieren sie gegen die Einsparungen. Die ÖH blockiert heute Nachmittag den Wiener Ring mit einer sogenannten Ringvorlesung. Die Regierung will am Wochenende über das Unibudget der nächsten Jahre entscheiden. Papst Leo XIV. Wird heute Vormittag ins Krankenhaus eingeliefert. Bei einer Vorsorgeuntersuchung wurde ein Gewebeknoten in der Lunge entdeckt, der jetzt entfernt werden soll. Alle Termine des Papstes sind bis zum 20. Oktober abgesagt. Die Mieten in der Steiermark sind im letzten Jahr um 14% gestiegen. Das zeigt eine aktuelle Umfrage der Plattform ImmoScout24. Österreichweit sind die Mietpreise um 6% teurer gewesen. Am günstigsten ist das Burgenland. Hier sind die Mieten sogar um 4% gesunken. Ein 17-jähriger Probeführerscheinbesitzer ist seinen Schein vorerst los, nachdem er gestern Abend in einer 30er-Zone in Hörsching in Oberösterreich mit über 90 km/h unterwegs war. Die Polizei hat den Raser gestoppt und den Führerschein abgenommen.
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4: Schönen Vormittag mit den Wetteraussichten, da geht sich einiges an Sonne aus. Heute zuerst manchmal noch Nebel und Hochnebel, im Osten am Vormittag ein paar Wolken. Der Abend wiederum, der bringt im Westen einzelne Schauer, teilweise kühler Wind bei 12 bis 18 Grad. Maximal morgen wird es unbeständig, aber die Spur wärmer mit bis zu 20 Grad.
5: Euer Verkehrsupdate, da gibt es in Wien zwei Unfälle heute früh auf der Tangente Richtung Kagran beim Absbergtunnel. Da ist die Unfallstelle endlich geräumt, noch gibt es aber Stau und ein Plus von 20 Minuten. Und auch auf der Tangente beim Knoten Prater, da ist nach einem Unfall der rechte Fahrstreifen blockiert, auch da mehr Zeit mitnehmen. Und Steiermark A9 Richtung Linz bei Übelbach, da ist der Kleinalmtunnel gesperrt. Die Sperre sollte nicht allzu lange dauern, also am besten die Dauer der Sperre einfach abwarten. Gute Fahrt euch!
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0: schönen Dienstagvormittag. Die größten Hits der 80er am Weg in Richtung Meeting, die kommen von uns. Gleich mal Howard Jones im Angebot mit What is Love. Olivia Newton-John habe ich mit dabei mit The Rumor. Und hier ist Billy Joel, We Didn't Start the Fire. Mein Name ist Verena Schneider, wünsche euch einen wunderschönen Vormittag.
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1: Heute widmen wir uns einem Künstler, der heute Geburtstag hat. Er wird 85 Jahre alt, ja, und man muss ehrlich sagen, vor ihm kann man wirklich nur den Hut ziehen, weil er hat allein 16 Grammys gewonnen. Ja, nicht nur als Band, sondern auch als Solokünstler. Er ist wohl, ich finde, den Namen hat man gar nicht so am Schirm, aber wenn ich euch jetzt erzähle, dass er die eine Hälfte von Simon und Garfunkel war, ja, und dort wirklich unglaublich viele, viele Meilensteine hingelegt hat als Duo und dann auch noch solo durchgestartet ist, dann kann man vor diesen Herren einfach nur den Hut ziehen. Happy Birthday, lieber Paul Simon. Ja, unvergleichlich, oder? Hier mit You Can Call Me Elle auf Radio Super 80s. Wir spielen für euch die größten Hits der 80er und ich sag immer wieder

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Ihr braucht Power. Ihr braucht wirklich Power. Dann kann ich nur sagen, lauter drehen bei dieser Nummer. Denn die gibt richtig Power. Das sind die größten Hits der 80er hier bei uns auf Radio Super 80s. Und das ist Wham mit I'm Your Man.

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1: Die Eisenbahner eröffnen heute die Herbstlohnrunde. Die Gewerkschaft Wieder fordert eine Inflationsabgeltung und einen Reallohnplus. Außerdem sollen die Ruhezeiten in der Bahnbranche verlängert werden. Die Arbeitgeberseite betont, dass der Abschluss wirtschaftlich tragbar sein muss. Die Mieten in der Steiermark sind im letzten Jahr um 14% gestiegen. Das zeigt eine aktuelle Umfrage der Plattform ImmoScout24. Österreichweit sind die Mietpreise um 6% teurer gewesen. Am günstigsten ist das Burgenland. Hier sind die Mieten sogar um 4% gesunken. Vor der Küste Bulgariens im Schwarzen Meer hat es erneut einen mutmaßlichen Drohnenangriff auf zwei Schiffe gegeben. Eines der Schiffe ist gesunken, die Besatzung konnte gerettet werden. Die NATO und die russische Botschafterin in Bulgarien sind informiert worden. Erst letzte Woche sind bei einem ähnlichen Angriff zwei Handelsschiffe getroffen worden. Eines ist gesunken, die gesamte Besatzung gilt als vermisst. Die ÖFB-Frauen wollen heute souverän in die zweite Playoff-Runde für die WM 2027 einziehen. Nach dem 2:1-Sieg im Hinspiel gegen den Kosovo hat das Team alle Trümpfe in der eigenen Hand. Gespielt wird um 18 Uhr am Wiener Sportclubplatz.
2: Schönen Vormittag mit den Wetteraussichten. Stellenweise jetzt noch Nebel und Hochnebel. Der Vormittag mit ein paar Wolken im Osten. Aber insgesamt sehr freundlich mit viel Sonne heute bis zum Abend. Allerdings, da kann es dann auch mal regnen bei euch im Westen. Bei 12 bis 18 Grad maximal. Morgen unbeständig, aber eine Spur milder.
3: Das ist euer Verkehrsupdate. Jetzt ohne Frühverkehr, aber Verzögerung gibt es in Niederösterreich auf der A21 Richtung St. Pölten zwischen Heiligenkreuz und Meierling. Da gibt es eine Baustelle, die euch einbremst. 15 Minuten plus. Ansonsten läuft's, gute und sichere Fahrt.
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0: Man Without Hats habe ich gleich mit The Safety Dance. Außerdem Taylor Dane mit Tell It To My Heart. Und hier ist Casey and the Sunshine Band mit Give It Up. Ich bin Verena Schneider. Ich wünsche euch einen großartigen, absolut großartigen Dienstagvormittag.
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Radio Super 80s hier an diesem Dienstag. Musikwünsche her damit. Ja, zackig, sehr gerne. Wir erfüllen sie nämlich total gerne. Vorausgesetzt natürlich, ihr schickt uns, was ihr gerne hören wollt. Und das geht am besten online bei uns auf super80s.at. Also reinklicken und

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Radio Super 80s ist hier an diesem Dienstag und ich finde, wir brauchen ein bisschen italienische Gelassenheit. Und Giannarannini braucht man immer.

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1: Die Rektoren der österreichischen Universitäten warnen heute vor massivem Stellenabbau, wenn es zu den geplanten Budgetkürzungen kommt. Gemeinsam mit der österreichischen Hochschülerinnenschaft protestieren sie gegen die Einsparungen. Die ÖH blockiert heute Nachmittag den Wiener Ring mit einer sogenannten Ringvorlesung. Die Regierung will am Wochenende über das Uni-Budget der nächsten Jahre entscheiden. Die Unterstützung für einen EU-Beitritt der Ukraine sinkt. Laut einer aktuellen Umfrage der Bertelsmann-Stiftung sind nur noch 47% der EU-Bürgerinnen und Bürger für eine Aufnahme des Landes. In Rumänien ist die Zustimmung mit 40% am niedrigsten, in Schweden ist sie mit 69% am höchsten. Der Flughafen Wien hat im September deutlich weniger Passagiere verzeichnet. Im Vergleich zum Vorjahr sind es 7,5% weniger. Insgesamt sind knapp 2,9 Millionen Menschen von Wien aus geflogen. Als Grund nennt der Flughafen ein geringeres Low-Cost-Angebot und gestrichene Verbindungen wegen der Nahostkrise. Drei Niederländer stehen heute in Wels vor Gericht. Einer der Beschuldigten soll an insgesamt 7 Taten beteiligt gewesen sein. 5-mal wurden binnen 3 Wochen Geldautomaten in Wien bzw. Brunn am Gebirge gesprengt. Zudem geht es um einen Coup in Gmunden, bei dem einem Maturanten das Auto als Fluchtfahrzeug geraubt wurde, und um eine Geldautomatensprengung in Wels.
2: Schönen Mittag mit den Wetteraussichten. Na, das schaut doch mal nicht schlecht aus. Viel Sonne heute, dazwischen ein paar Wolken, die bleiben bis zum Abend auch harmlos. Dann gibt es nämlich im Westen einzelne Schauer. Dazu kommt teilweise kühler Wind bei 12 bis 18 Grad maximal. Und morgen wird es unbeständig, vor allem der Vormittag teilweise verregnet. Aber die Temperaturen klettern rauf auf bis zu 20 Grad.
3: Das ist euer Verkehrsupdate, der Blick auf Österreichs Straßen. Da gibt es einen Fahrzeugbrand in Niederösterreich auf der A26 in beiden Richtungen. Da ist die Donautalbrücke bei Linz gesperrt. Der Brand ist gelöscht, noch ist aber gesperrt, also da am besten ausweichen. Das geht über die Nibelungenbrücke oder die Völstbrücke. Ansonsten läuft's, gute und sichere Fahrt.
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After the Fire habe ich gleich für euch mit der Kommissar. Außerdem die Patcher Boys. Always on my mind. Ultra Vox mit Vienna. Und hier ist eine großartige Frau. Leider nicht mehr unter uns, aber mit sensationellen Hits, die sie uns da gelassen hat. Hier ist Bonnie Tyler und Holding Out for a Hero. Wünsche ich einen wunderschönen Dienst.

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Radio Super 80s hier mit den größten Hits der 80er und mit guter Laune. Die braucht es in der Mittagspause, finde ich. So ein bisschen mal den Kopf freischütteln. Brauchen wir alle immer hin und wieder. Am besten geht das bei Eddie Grant und Gimme Hope, Joanna. Wünsche ich einen schönen Dienstag.

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Richtig gewählt. Das ist Radio Super 80s mit den größten Hits der 80er und natürlich mit euren Musikwünschen. Die trudeln am laufenden Band ein bei uns online auf super80s.at. Lieber Michael, und zwar nämlich aus Glocknitz, hätte wahnsinnig gern Aha mit Crywolf für sich und seine Kollegen in der Arbeit. Das spielen wir natürlich gern. Und ich hoffe, ihr könnt lauter drehen.

Wir hören uns morgen wieder 6 bis 13 Uhr hier bei uns auf Radio Super 80s. Und den Sascha, den hört ihr auch gleich. Und ab 13 Uhr hier für euch Billy Ocean mit Get Out of My Dreams, Get Into My Car.

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1: Die Volksanwaltschaft fordert jetzt einen klaren Rechtsrahmen für die sogenannten Auszeit-WGs. In Wien gibt es seit Juli eine solche Wohngemeinschaft für strafunmündige Intensivtäter unter 14 Jahren. Die rechtliche Basis dafür ist umstritten. Justizministerin Anna Sporrer will noch diesen Herbst einen Gesetzesentwurf vorlegen. Vor der Küste Bulgariens im Schwarzen Meer hat es erneut einen mutmaßlichen Drohnenangriff auf zwei Schiffe gegeben. Eines der Schiffe ist gesunken, die Besatzung konnte gerettet werden. Die NATO und die russische Botschafterin in Bulgarien sind informiert worden. Erst letzte Woche sind bei einem ähnlichen Angriff zwei Handelsschiffe getroffen worden. Eines ist gesunken, die gesamte Besatzung gilt als vermisst. Die Mieten in der Steiermark sind im letzten Jahr um 14% gestiegen. Das zeigt eine aktuelle Umfrage der Plattform ImmoScout24. Österreichweit sind die Mietpreise um 6% teurer gewesen. Am günstigsten ist das Burgenland. Hier sind die Mieten sogar um 4% gesunken. Ein 17-jähriger Probeführerscheinbesitzer ist seinen Schein vorerst los, nachdem er gestern Abend in einer 30er-Zone in Hörsching in Oberösterreich mit über 90 km/h unterwegs war. Die Polizei hat den Raser gestoppt und den Führerschein abgenommen.
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4: Hallo mit den Wetteraussichten und das sind ganz gute heute. Viel, viel Sonnenschein, paar Schönheitsfehler. Gegen Abend nämlich paar Schauer im Westen. Teilweise kühler Wind bei 12 bis 18 Grad, aber bei so viel Sonnenschein wollen wir uns mal nicht beschweren. Den gibt es morgen nämlich leider nicht, da wird es unbeständiger. Immer wieder Wolken und etwas Regen, vor allem am Vormittag, bei aber immerhin bis zu 20 Grad. Ein Blick auf die Straßen, wir sind in Niederösterreich, B39 bei Weinburg, Sperre nach einem Unfall mit lokaler Umleitung plus 20 Minuten. Und Oberösterreich, Linzer Westast, Sperre der Donautalbrücke nach einem Fahrzeugbrand. Ausweichen geht es da zum Beispiel über die Föstbrücke. Sonst alles gut, gute Fahrt.
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Schönen Dienstag bei der Arbeit hier auf Radio Super 80s und wir halten es jetzt auch einfach, als wären wir gute Arbeitskollegen und wir teilen uns die Arbeit auf. Ihr kümmert euch darum, dass ihr schön entspannt seid und einen schönen Tag habt und wir hier auf Radio Super 80s sorgen für die größten Hits der 80er und damit für gute Laune. Klingt nach einem super Team, oder?

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Gute Neuigkeiten am Dienstag in der 13 Uhr Stunde. Ihr hört Radio Super 80s und ihr seid näher am Feierabend als am Arbeitsbeginn bestenfalls. No? Und ich finde, das klingt eigentlich ganz gut. Dance with a Stranger. Weiter geht's hier auf Radio Super 80s. So nice, dude.

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an die Common People von Paul Young hier auf Radio Super 80s. Und Liebe ist auch schon das Stichwort. Denn wer Liebe in sich trägt, wird auch Liebe zurückbekommen. Also schreien wir raus in die Welt, holen wir uns die Positivität, die wir wirklich gut brauchen können, indem wir selbst bei uns anfangen und einfach gut gelaunt sind. Mit den größten Hits 80er habt ihr schon den ersten Schritt gemacht, denn hier kann man ja gar nicht schlecht gelaunt sein. Irene Cara und Fame.

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Schönen Dienstag, ihr hört Radio Super 80s. Mein Name ist Sascha Walter und wir stecken mitten im Herbst. Schön ist es, oder? Ich liebe den Sommer zwar auch, aber im Herbst kann man vor allem so gut wieder Filme schauen, sich zusammensetzen, Popcorn machen und einen guten Film genießen. Also vielleicht für heute Abend, Robert De Niro wartet schon auf euch.

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1: Die Arbeiterkammer Oberösterreich fordert heute einen Preisdeckel für Heizmaterial. Konkret sollen die Preise für Heizöl und Pellets nach dem Vorbild der Spritpreisbremse gedämpft werden. Außerdem soll der Heizkostenzuschuss auf 700 Euro erhöht werden. Wegen der Angriffe der jemenitischen Houthi-Miliz auf Saudi-Arabien haben weitere Fluggesellschaften aus der Golfregion ihre Verbindungen in das Land gestrichen. Qatar Airways und Etihad Airways haben heute angekündigt, ihre Flüge nach Saudi-Arabien vorübergehend auszusetzen. Die Angriffe der Houthi-Miliz auf Saudi-Arabien gehen indes weiter. Die Stromnetzbetreiber lassen sich bei der Umstellung der Netzentgelte Zeit. Keiner der von der APA befragten Betreiber plant die Einführung des neuen Leistungspreises zum frühestmöglichen Termin am 1. Jänner 2027. Die Innsbrucker IBK und die Energie Steiermark wollen erst 2028 umstellen. Fridays for Future plant am Freitag wieder landesweite Demonstrationen. In 7 Bundesländern wollen junge Menschen für mehr Klimaschutz auf die Straße gehen. In Wien startet der Protestmarsch um 14.30 Uhr am Praterstern. Die Bewegung fordert unter anderem mehr nachhaltige und leistbare Mobilität.
2: Die Wettertrends heute Nachmittag meist sonnig, nur im Westen zieht es jetzt langsam zu, abends erste Schauer. Der Mittwoch bewölkt, teilweise regnerisch am Vormittag, später am Nachmittag, aber kann es aufmachen. 12 bis 20 Grad als Höchstwerte. Bis zu 22 Grad sind am Donnerstag möglich in Vorarlberg und Tirol. Erst neblig, dann der Donnerstag aber mit einem Sonne-Wolken-Mix. Das ist auf den Straßen los. Ein Unfall in Wien am äußeren Gürtel passiert bei der Alserstraße. Stau und großes deutsches Eck, deutsche A8 bei Rohrdorf. Stau in beiden Richtungen. Gute Fahrt.
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Sascha Walter am Dienstag, den 13.10. und wir verzaubern euch mit den größten Hits der 80er. Ihr müsst gar nichts tun, außer die Lautstärke ein bisschen aufdrehen und euch reinziehen lassen in die magische Welt der 80er, der größten Hits der 80er. Steve Miller Band.

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Boy George und Everything I Own am Dienstag, den 13.10. Ja, es gibt so schöne Songs, wo man sich einfach nur fallen lassen kann. Und dann gibt es auch Songs, wo man sich emotional fallen lassen kann, wo man halt richtig trauern kann, sich einfach mal von der Außenwelt abschottet und einfach mal Zeit nimmt, um ein bisschen zu trauern. Was ist denn da euer liebster Sad Song? Schickt ihn uns auf super80s.at als Musikwunsch und schreibt vielleicht dazu, warum. Warum ist genau dieser Song aus den 80ern euer liebster Sad Song? Elton John liebt auch die Sad Songs. Say so much am Dienstag.

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seid ihr bereit für den Endspurt Richtung Feierabend? Wir auf Radio Super 80s schauen, dass eure Zeit in der Arbeit so schnell wie nur irgendwie möglich vergeht mit den größten Hits der 80er.

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1: Die Arbeiterkammer Oberösterreich fordert heute einen Preisdeckel für Heizmaterial. Konkret sollen die Preise für Heizöl und Pellets nach dem Vorbild der Spritpreisbremse gedämpft werden. Außerdem soll der Heizkostenzuschuss auf 700 Euro erhöht werden. Wegen der Angriffe der jemenitischen Houthi-Miliz auf Saudi-Arabien haben weitere Fluggesellschaften aus der Golfregion ihre Verbindungen in das Land gestrichen. Qatar Airways und Etihad Airways haben heute angekündigt, ihre Flüge nach Saudi-Arabien vorübergehend auszusetzen. Die Angriffe der Houthi-Miliz auf Saudi-Arabien gehen indes weiter. Die Stromnetzbetreiber lassen sich bei der Umstellung der Netzentgelte Zeit. Keiner der von der APA befragten Betreiber plant die Einführung des neuen Leistungspreises zum frühestmöglichen Termin am 1. Jänner 2027. Die Innsbrucker IBK und die Energie Steiermark wollen erst 2028 umstellen. Fridays for Future plant am Freitag wieder landesweite Demonstrationen. In 7 Bundesländern wollen junge Menschen für mehr Klimaschutz auf die Straße gehen. In Wien startet der Protestmarsch um 14.30 Uhr am Praterstern. Die Bewegung fordert unter anderem mehr nachhaltige und leistbare Mobilität.
2: Die Wettertrends heute Nachmittag meist sonnig, nur im Westen zieht es jetzt langsam zu, abends erste Schauer. Der Mittwoch bewölkt, teilweise regnerisch am Vormittag, später am Nachmittag aber kann es aufmachen. 12 bis 20 Grad als Höchstwerte. Bis zu 22 Grad sind am Donnerstag möglich in Vorarlberg und Tirol. Erst neblig, dann der Donnerstag aber mit einem Sonne-Wolken-Mix. Das Update von den Straßen. Auf der Tangente in Wien ist ein Unfall passiert Richtung Süderautobahn. Die Unfallstelle auf der Praterbrücke, Stau zurück bis Hirschstetten. Gegenrichtung Richtung Kagran, Überlastung und damit Stau zwischen Absbergtunnel und Knotenprater. In Wien steigt außerdem eine Demonstration. Der Ring ist gesperrt zwischen Schottentor und Operngasse. Ausweichen geht über die Zweierlinie. Bis 18 Uhr wird das dauern. Gute Fahrt.
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aller Anfang ist schwer. Außer die volle Stunde bei uns auf Radio Super 80s, die geht so leicht von der Hand, wie nur irgendwie möglich, mit den größten Hits der 80er. George Harrison.

Schönen Dienstag hier auf Radio Super 80s. Bald ist er da, der Feierabend. Ein bisschen müssen wir noch durchhalten. Und man kann ja auch ein bisschen zum Runterkommen bei der Arbeit auf Social Media, auf Instagram unterwegs sein zum Beispiel. Auf Radio Super 80s, denn dort haben wir lustige Videos zu den 80ern. Da hat zum Beispiel meine Kollegin Stine Axe probiert, ein Albumcover von Kim Wilde nachzustellen.

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0: Ihr hört Radio Super 80s, alles richtig gemacht bis hierhin und ich würde sagen, wir tauchen mal ein in unsere Hall of Fame. Und da habe ich einen Song, von dem könnte man eigentlich meinen, dieser Song ist nur groß in Japan gewesen, denn er ist von Arthur Will und heißt wie natürlich Big in Japan, einer der großartigsten Songs der 80er in unserer Hall of Fame auf Radio Super 80s.
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Bei Simply Red gibt's Schmetterlinge im Bauch, auch wenn man gerade nicht verliebt ist. If you don't know me by now, hier auf Radio Super 80s. Und die Frage ist natürlich, wer ist überhaupt noch bereit, etwas zu tun für die Liebe, ja? Also da gibt's eine Kleinigkeit, die es mindestens braucht. Das haben die Pointer Sisters festgestellt. Und das ist zu springen. Jump for my love, jetzt auf Radio Super 80s. Schönen Dienstag.

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1: Die Arbeiterkammer Oberösterreich fordert heute einen Preisdeckel für Heizmaterial. Konkret sollen die Preise für Heizöl und Pellets nach dem Vorbild der Spritpreisbremse gedämpft werden. Außerdem soll der Heizkostenzuschuss auf 700 Euro erhöht werden. Wegen der Angriffe der jemenitischen Houthi-Miliz auf Saudi-Arabien haben weitere Fluggesellschaften aus der Golfregion ihre Verbindungen in das Land gestrichen. Qatar Airways und Etihad Airways haben heute angekündigt, ihre Flüge nach Saudi-Arabien vorübergehend auszusetzen. Die Angriffe der Houthi-Miliz auf Saudi-Arabien gehen indes weiter. Die Stromnetzbetreiber lassen sich bei der Umstellung der Netzentgelte Zeit. Keiner der von der APA befragten Betreiber plant die Einführung des neuen Leistungspreises zum frühestmöglichen Termin am 1. Jänner 2027. Die Innsbrucker IBK und die Energie Steiermark wollen erst 2028 umstellen. Fridays for Future plant am Freitag wieder landesweite Demonstrationen. In 7 Bundesländern wollen junge Menschen für mehr Klimaschutz auf die Straße gehen. In Wien startet der Protestmarsch um 14.30 Uhr am Praterstern. Die Bewegung fordert unter anderem mehr nachhaltige und leistbare Mobilität.
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4: Kurzes Wetterupdate, jetzt wird es nämlich regnerisch. Zuerst im Westen, nach Mitternacht auch im Osten mal nass. 2 bis 12 Grad dabei die Tiefstwerte. Morgen bewölkter Vormittag, besonders nass wird es entlang der Nordalpen und in Salzburg. Nachmittags aber kann Sonne rauskommen. Donnerstag dann anfangs noch Nebel, dann überwiegend sonnig mit nur zeitweise dichteren Wolken. 13 bis 22 Grad als Höchstwerte am Donnerstag. Ist auf den Straßen los. Staus auf der Tangente in Wien Richtung Südautobahn wegen eines Unfalls auf der Praterbrücke zurück bis Hirschstetten und Richtung Kagranstaus wegen Überlastung zwischen Absbergtunnel und Knotenprater. Barawitzka Gasse, ein Unfall bei der Heiligenstädterlände, Stau. Außerdem steigt eine Demonstration in Wien. Der Ring ist gesperrt zwischen Schottentor und Operngasse. Ausweichen geht über die Zweierlinie. Bis 18 Uhr wird das sicher dauern. Erheblicher Stau im Umkreis. Oberösterreich 1 Richtung Wien, Stau zwischen Thalgau und Mondsee wegen der Arbeiten. Gute Fahrt.
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Was haltet ihr eigentlich von Billy Idol? Ja, oder von Sandra zum Beispiel? Oder von Dead or Alive? Da gibt's einige geniale Songs von genialen Künstlern aus den 80ern. Schön, dass ihr da seid, hier auf Radio Super 80s.

Das ist Billy Idol mit Sweet 16 hier auf Radio Super 80s. Ich weiß einfach nur anhand dessen, dass ihr so gerne die größten Hits 80 gehört, dass ihr auf euch schaut und dass ihr bemüht seid, es euch gut gehen zu lassen. Das ist auch unsere Mission hier mit unseren größten Hits der 80er. 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

0: Ihr hört Radio Super 80s und wir sorgen dafür, dass ihr bei der Arbeit einen so wunderbaren Tag habt, wie nur irgendwie möglich. Und da ihr ja gerade beschäftigt seid in der Arbeit, könnt ihr ja nicht in die Disco gehen. Also wisst ihr was? Die Disco kommt einfach zu euch. Einer der großartigsten Songs der 80er, unsere Super 80s Hall of Fame New Order mit Blue Monday. Schöne Disco.
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Ich hoffe, ihr seid gut entspannt und perfekt gelaunt, um in diesen Feierabend reinzustarten. Das habt ihr euch nämlich ordentlich verdient und deshalb würde ich sagen, unser Super 80s Feierabend-Song sollte nicht weniger sein als laut, leise und legendär. Und wer würde da besser passen als die Blues Brothers? Everybody needs somebody to love. Einen schönen Feierabend.

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1: Direktoren der österreichischen Universitäten warnen heute vor einem massiven Stellenabbau, sollte es zu den geplanten Budgetkürzungen kommen. Gemeinsam mit der österreichischen Hochschülerinnenschaft haben sie heute am Wiener Ring protestiert. Laut der Universitätenkonferenz bräuchte es 18 Milliarden Euro für die nächsten 3 Jahre, um die Inflation auszugleichen. Wissenschaftsministerin Eva-Maria Holzleitner hat aber bereits angekündigt, dass es weniger Geld geben wird. Am Flughafen Nürnberg gibt es heute Entwarnung nach einem möglichen Notfall. Ein Flugzeug hat den Notfallcode für eine Entführung gesendet, ist aber sicher gelandet. Möglicherweise war ein defektes Funkgerät im Cockpit der Grund für den Alarm. Die Polizei hat den Flughafen zwischenzeitlich abgeriegelt. Es kam zu Verspätungen. Die Arbeiterkammer Oberösterreich fordert heute einen Preisdeckel für Heizmaterial. Konkret sollen die Preise für Heizöl und Pellets nach dem Vorbild der Spritpreisbremse gedämpft werden. Außerdem soll der Heizkostenzuschuss auf 700 Euro erhöht werden. Nach dem Güterzugunfall in Wiener Neustadt sind die Erhebungen zur Ursache weiter im Gang. 21 Güterwagen sind gestern entrollt, 2 davon entgleist. Die Oberleitung ist dabei stark beschädigt worden, was zu zahlreichen Zugausfällen und Verspätungen geführt hat. Heute Nachmittag kann der Betrieb auf der Strecke zwischen Wiener Neustadt und Lanzenkirchen wieder aufgenommen werden.
2: Kurzes Wetterupdate, jetzt wird es nämlich regnerisch. Zuerst im Westen, nach Mitternacht auch im Osten mal nass. 2 bis 12 Grad dabei die Tiefstwerte. Morgen bewölkter Vormittag, besonders nass wird es entlang der Nordalpen und in Salzburg. Nachmittags aber kann Sonne rauskommen. Donnerstag dann anfangs noch Nebel, dann überwiegend sonnig mit nur zeitweise dichteren Wolken. 13 bis 22 Grad als Höchstwerte am Donnerstag. Das Update von den Straßen. Niederösterreich S1 Richtung A2. Der Tunnel Vösendorf ist gesperrt nach einem Unfall. Stau zurück bis Leopoldsdorf. Tangente in Wien A23 Richtung Kagran. Stau zwischen Hansenkurve und Knotenprater. Richtung Südautobahn Stau zwischen Hirschstetten und Knotenprater. In Wien ist eine Demonstration. Der Ring ist gesperrt zwischen Schottentor und Operngasse. Aus Weichen geht über die Zweierlinie. Es gibt aber Stau im kompletten Umfeld. A1 in Oberösterreich Richtung Wien. Wegen der Arbeiten Stau zwischen Thalgau und Mondsee. Linz A7, Richtung Westautobahn Stau zwischen Föst und Salzburger Straße, auch vor dem Römerbergtunnel Stau. Umfahrung Traun, immer wieder Stau bei Heid. Gute Fahrt.
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Ganz anders als bei jungen Welpen hören die größten Hits der 80er auf jeden Fall noch auf ihren Namen. Und die heißen Shut Up Your Face von Joey Dolce, The Only Way Is Up von Yes und I Won't Let The Sun Go Down On Me, könnt ihr schon hören, von niemand Geringerem als Nick Kershaw. Und genauso können wir in die volle Stunde starten. Mein Name ist Sascha Walter und das ist einer der größten Hits

Einen schönen Dienstag. Shut up your face hier auf Radio Super 80s. Und ihr kennt das Sprichwort doch. Gut Ding braucht Weile, oder? Und genau deshalb haben wir uns gedacht, Radio Super 80s sollte es rund um die Uhr geben. Also ganz egal, wann ihr einschaltet, wir sind für euch da mit den größten Hits der 80er. Das ist doch ein Good Thing, oder?

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1: Ein bisschen vermissen wir alle ja den Sommer, oder? Aber ihr solltet deshalb unbedingt in unsere Hall of Fame kommen, denn da ist's ordentlich warm, denn einer der großartigsten Songs der 80er in unserer Hall of Fame ist Katrina and Waves mit Walking on Sunshine, und da ist es sogar im Winter sommerlich warm.

Den Feierabend begrüßen wir hier auf Radio Super 80s genauso, wie es sich gehört. Gebührend drehen wir die Lautstärke auf Maximum zu unserem Super 80s Feierabend-Song von Blondie. Call Me. Laut, leise und legendär sind unsere Super 80s Feierabend-Songs und genauso auch diese hier. Also genießt eure neu gewonnene Freiheit.

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1: Direktoren der österreichischen Universitäten warnen heute vor einem massiven Stellenabbau, sollte es zu den geplanten Budgetkürzungen kommen. Gemeinsam mit der österreichischen Hochschülerinnenschaft haben sie heute am Wiener Ring protestiert. Laut der Universitätenkonferenz bräuchte es 18 Milliarden Euro für die nächsten 3 Jahre, um die Inflation auszugleichen. Wissenschaftsministerin Eva-Maria Holzleitner hat aber bereits angekündigt, dass es weniger Geld geben wird. Am Flughafen Nürnberg gibt es heute Entwarnung nach einem möglichen Notfall. Ein Flugzeug hat den Notfallcode für eine Entführung gesendet, ist aber sicher gelandet. Möglicherweise war ein defektes Funkgerät im Cockpit der Grund für den Alarm. Die Polizei hat den Flughafen zwischenzeitlich abgeriegelt. Es kam zu Verspätungen. Die Stromnetzbetreiber lassen sich bei der Umstellung der Netzentgelte Zeit. Keiner der von der APA befragten Betreiber plant die Einführung des neuen Leistungspreises zum frühestmöglichen Termin am 1. Jänner 2027. Die Innsbrucker IBK und die Energie Steiermark wollen erst 2028 umstellen. Nach dem Güterzugunfall in Wiener Neustadt sind die Erhebungen zur Ursache weiter im Gang. 21 Güterwagen sind gestern entrollt, 2 davon entgleist. Die Oberleitung ist dabei stark beschädigt worden, was zu zahlreichen Zugausfällen und Verspätungen geführt hat. Heute Nachmittag kann der Betrieb auf der Strecke zwischen Wiener Neustadt und Lanzenkirchen wieder aufgenommen werden.
2: In halb Österreich ist der Wetterumschwung schon da, der Regen, der kommt schon noch, aber zunächst ist es einmal stark bewölkt zwischen Vorarlberg und dem Salzburger Land. Kann sein, dass es im Süden sogar die komplette Nacht bei 2 bis 12 Grad trocken bleibt. Der morgige Mittwoch, der fängt zuerst suboptimal an wegen der Schauer von der Nacht, wird aber dann freundlicher und je nach Sonne 12 bis 20 Grad. Hier ist der ziemlich lange Verkehrsüberblick für den Dienstagabend. In der Stadt ist in Vorarlberg A14 Richtung Deutschland. Bei Bregenz im Fendertunnel, da gibt es Bauarbeiten. Es staut bis Wohlfurt zurück. Plus 30 Minuten mehr einplanen und Stau natürlich auch auf den Ausweichstrecken durch Bregenz. Tirol A12 in beiden Richtungen zwischen Ötztal und Mötz nach einem Unfall gesperrt. Umgeleitet wird es da über die B171. Oberösterreich A1 Richtung Wien zwischen Thalgau und Mondsee. Da staut es wegen Arbeiten mit einem Zeitverlust von 20 Minuten. A7 Richtung Westautobahn. Stop and Go zwischen der Fürst und der Salzburger Straße. Wegen Überlastung, Stau auch vor dem Römerwerktunnel Richtung Lende und Stau weiters auf der Umfahrung Traun bei Heid. Wien, A23, das ist die Tangente mal Richtung Kagran, Stau zwischen der Hansumkurve und dem Knoten Prater, Stau auch auf der A4 Stadt einwärts ab Schwechat und in der Gegenrichtung der Stau zwischen Hirschstetten und dem Knoten Prater. Stau auch auf der A22 ab der Reichsbrücke übrigens. Wiener Städte Stau in Wien, Brigittenauer Lände, Franz-Josefs-Quai, Grünberg und Altmannsdorfer Straße Stadt auswärts, Währinger Gürtel bei der Nussdorfer Straße und abschnittsweise Wiedner, Landstraße und Margaretengürtel. Gute Fahrt!
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Sascha Walter hier am Dienstag. Es ist kurz nach 18 Uhr und alles bleibt hier unverändert. Wir spielen für euch die größten Hits der 80er. Darauf könnt ihr euch verlassen. Tom Petty und Free Fallin'. Schönen Feierabend.

Ich hoffe, ihr genießt euren Feierabend mit uns auf Radio Super 80s. Das war Christopher Cross und Arthur's Team. Und ich würde sagen, wir haben noch ein paar weitere geniale Songs auf Lager. Und ihr könnt auch noch mitwirken. Welcher Song ist es denn für euch? Welcher Song versprüht für euch das Feierabend, das Freiheitsgefühl? Welcher größte Hit der 80er ist das? Schickt ihn uns auf super80s.at als Musikwunsch und schreibt uns eine kleine Botschaft dazu. Und wir spielen euren Song, richten eure Grüße, eure Nachricht aus und genießen weiterhin gemeinsam die größten Hits der 80er. Das sind die Doobie Brothers mit The Doctor am Dienstag.

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1: Direktoren der österreichischen Universitäten warnen heute vor einem massiven Stellenabbau, sollte es zu den geplanten Budgetkürzungen kommen. Gemeinsam mit der österreichischen Hochschülerinnenschaft haben sie heute am Wiener Ring protestiert. Laut der Universitätenkonferenz bräuchte es 18 Milliarden Euro für die nächsten 3 Jahre, um die Inflation auszugleichen. Wissenschaftsministerin Eva-Maria Holzleitner hat aber bereits angekündigt, dass es weniger Geld geben wird. Am Flughafen Nürnberg gibt es heute Entwarnung nach einem möglichen Notfall. Ein Flugzeug hat den Notfallcode für eine Entführung gesendet, ist aber sicher gelandet. Möglicherweise war ein defektes Funkgerät im Cockpit der Grund für den Alarm. Die Polizei hat den Flughafen zwischenzeitlich abgeriegelt. Es kam zu Verspätungen. Die Arbeiterkammer Oberösterreich fordert heute einen Preisdeckel für Heizmaterial. Konkret sollen die Preise für Heizöl und Pellets nach dem Vorbild der Spritpreisbremse gedämpft werden. Außerdem soll der Heizkostenzuschuss auf 700 Euro erhöht werden. Nach dem Güterzugunfall in Wiener Neustadt sind die Erhebungen zur Ursache weiter im Gang. 21 Güterwagen sind gestern entrollt, 2 davon entgleist. Die Oberleitung ist dabei stark beschädigt worden, was zu zahlreichen Zugausfällen und Verspätungen geführt hat. Heute Nachmittag kann der Betrieb auf der Strecke zwischen Wiener Neustadt und Lanzenkirchen wieder aufgenommen werden.
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4: Es gibt ein paar Schauer in Tirol, und im Längenfeld, Leutasch. Es ist noch nicht so dramatisch. Es wird mehr in der Nacht. Betrifft auf jeden Fall die meisten zwischen Vorarlberg und dem Nordwesten der Steiermark, das ist so Liezen herum. Und dann in weiterer Folge geht diese Front auch Richtung Osten. Die Nacht, die gibt 2 bis 12 Grad her. Dieser Regen, der hat noch so ein paar Nachwirkungen morgen in der Früh. Aber dann wird sukzessive immer schöner, immer freundlicher. Und bei den Temperaturen liegen wir so in etwa wie heute 12 bis 20 Grad. Hier ist der Verkehrsüberblick für den Dienstagabend und wir starten in Wien. A23 Richtung Kagran, da staut es zwischen der Hansumkurve und dem Knoten Prater. Kurz vor dem Lahrbergtunnel und bei der Gürtelausfahrt sind außerdem Unfälle passiert. Bitte Vorsicht! Stau auch auf der A4 stadteinwärts ab Simmering. Innerstädtisch, da staut es auf der Linzer Straße bei der Bahnhofstraße nach einem Straßenbahnunfall stadtauswärts. Dann auf der Brigitte-Nauer-Lände, am Franz-Josefs-Quai, der Grünberg- und Altmannsdorfer Straße stadtauswärts und im Währinger Gürtel bei der Nussdorfer Straße. Nach Oberösterreich zur A1 Richtung Wien zwischen Thalgau und Mondsee, da staut es wegen Arbeiten. Plus 30 Minuten mehr einplanen. A7 Richtung Westautobahn, Stau zwischen der Fürst- und der Salzburger Straße wegen Überlastung und Stau auf der Umfahrung Traun bei Heid. Tirol, A12 in beiden Richtungen, weiterhin gesperrter Streckenabschnitt zwischen Ötztal und Mötz nach einem Unfall. Weiterhin gibt es die Umleitung über die B171, rechnet aber mit einer halben Stunde Zeitverlust. Vorarlberg, A14 Richtung Deutschland bei Bregenz, Bauarbeiten im Pfändertunnel, da staut es bis Wohlfurt zurück. Auch da plus 30 Minuten Zeitverlust und Stau auf den Ausweichstrecken durch Bregenz. Gute Fahrt!
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Es gibt ja so viele geniale Künstler der 80er, aber dann gibt es ein paar, die stechen da auch noch raus. Und ich denke, man könnte einen ganzen Tag mit Phil Collins Songs füllen und man würde keine Minute des Tages in Stille auskommen müssen. You Can't Hurry Love mit Phil Collins, einer seiner größten Hits und einer der größten Hits der 80er.

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Mike and the Mechanics und The Living Years am Dienstag, den 13. Oktober hier auf Radio Super 80s. Und ich bin überzeugt, dass ihr zu später Stunde noch absolut empfänglich seid für ein bisschen Rock'n'Roll. Und dann habe ich ein bisschen Öl fürs Feuer. Midnight Oil, Beds Are Burning am Dienstagabend hier auf Radio Super 80s.

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Liza Minnelli, Losing My Mind am Dienstagabend hier auf Radio Super 80s. 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
1: Die Arbeiterkammer Oberösterreich fordert heute einen Preisdeckel für Heizmaterial. Konkret sollen die Preise für Heizöl und Pellets nach dem Vorbild der Spritpreisbremse gedämpft werden. Außerdem soll der Heizkostenzuschuss auf 700 Euro erhöht werden. Wegen der Angriffe der jemenitischen Houthi-Miliz auf Saudi-Arabien haben weitere Fluggesellschaften aus der Golfregion ihre Verbindungen in das Land gestrichen. Qatar Airways und Etihad Airways haben heute angekündigt, ihre Flüge nach Saudi-Arabien vorübergehend auszusetzen. Die Angriffe der Houthi-Miliz auf Saudi-Arabien gehen indes weiter. Die Stromnetzbetreiber lassen sich bei der Umstellung der Netzentgelte Zeit. Keiner der von der APA befragten Betreiber plant die Einführung des neuen Leistungspreises zum frühestmöglichen Termin am 1. Jänner 2027. Die Innsbrucker IBK und die Energie Steiermark wollen erst 2028 umstellen. Fridays for Future plant am Freitag wieder landesweite Demonstrationen. In 7 Bundesländern wollen junge Menschen für mehr Klimaschutz auf die Straße gehen. In Wien startet der Protestmarsch um 14.30 Uhr am Praterstern. Die Bewegung fordert unter anderem mehr nachhaltige und leistbare Mobilität.
2: In mehr als halb Österreich ist der Wetterumschwung schon da. Teilweise Regen schon zwischen Vorarlberg und dem Salzburger Pinzgau. Kann sein, dass es ganz im Süden die komplette Nacht trocken bleibt, bei insgesamt landesweit dann 2 bis 12 Grad. Der morgige Mittwoch, der fängt zuerst suboptimal an, klar, wegen der Schauer von der Nacht, wird aber dann freundlicher und je nach Sonne 12 bis 20 Grad. Hier ist der jetzt Gott sei Dank kurze Verkehrsüberblick für den Dienstagabend. Oberösterreich A1 Richtung Wien zwischen Thalgau und Mondsee. Da staut es wegen Arbeiten bei einem Zeitverlust von einer Viertelstunde. Und Tirol A12 in beiden Richtungen schon ziemlich lang nach einem Unfall gesperrter Streckenabschnitt zwischen Ötztal und Mötz. Bleibt weiterhin so. Es bleibt auch die Umleitung über die B171. Rechnet aber mit Stau vor allem Richtung Bregenz und auf den Ausweichstrecken. Gute Fahrt!
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Sascha Walter hier am Dienstagabend. Es ist kurz nach 8 und ich bin jetzt auch im Feierabend und kann jetzt auch die größten Hits der 80er am Heimweg hören. Wir hören uns morgen ab 13 Uhr wieder, wie immer hier auf Radio Super 80s. Bleiben die größten Hits der 80er aber rund um die Uhr in eurer Seite.

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